0: erfreut sich außergewöhnlicher Beliebtheit. Mehr als 1 Million Menschen haben das Online-Tool bereits genutzt, mehr als doppelt so viele wie bei der letzten Landtagswahl vor 5 Jahren. Der Wahl-O-Mat hilft dabei herauszufinden, welche Partei den eigenen politischen Vorstellungen am nächsten kommt. Der Bundesgerichtshof hat den jahrzehntelangen Streit zwischen der Band Kraftwerk und Hip-Hop-Produzent Moses Pelham weitgehend beigelegt. Es ging um sogenanntes Sampling, konkret um 2 Sekunden aus einer Kraftwerk-Aufnahme. Der BGH stellte klar, dass diese Praxis seit 2021 grundsätzlich zulässig ist. Soweit die Meldungen.
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0: In der Nacht wolkig und weitgehend trocken, in der zweiten Nachthälfte von der Nordsee bis zur Oder Regen. Hier und da auch Gewitter, im Süden teilweise klar und trocken, 19 bis 12 Grad. Tagsüber dann vom Rheinland bis in die Lausitz viele Wolken bedeckt, teilweise Schauer. Am Nachmittag sind auch Gewitter drin, 18 bis 24 Grad. Südlich von Main und Mosel ist es dagegen heiter bis sonnig und trocken, bei 26 bis nochmal 32 Grad.
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1: Mit Michael Daub. Nach dem Brandanschlag auf eine Baustelle in München ist noch nicht ganz klar, wem die Attacke konkret gegolten hat. Weil in der Nähe mehrere Rüstungsunternehmen ansässig sind, gehen die Ermittler von einem politisch motivierten Hintergrund aus. Die beiden festgenommenen bulgarischen Staatsangehörigen werden vernommen, in Zusammenarbeit mit anderen deutschen und europäischen Sicherheitsbehörden, wie Innenminister Herrmann mitteilte. Vom Kanu ins Kanzleramt. Der zweifache Olympiasieger Ronald Raue wird neuer Sportstaatsminister. Kanzler Merz hat die Ernennung bekannt gegeben. Raue will Deutschland wieder zu den erfolgreichsten Sportnationen der Welt bringen und die Spitzensportreform konsequent vorantreiben. Seine wichtigste Aufgabe wird die angestrebte deutsche Olympiabewerbung sein. Außerdem betreut er das Ehrenamt. Nach einer langen Wirtschaftsflaute verbreiten führende Ökonomen wieder Optimismus. Gleich 5 Institute haben ihre Wachstumserwartungen kräftig nach oben korrigiert. Das Münchner IFO-Institut rechnet nun mit 1,4% Wachstum in diesem Jahr, 0,6 Prozentpunkte mehr als bisher. Ein Problem bleiben die durch den Iran-Krieg gestiegenen Energiepreise. Der Wahl-O-Mat zur Landtagswahl in Sachsen-Anhalt erfreut sich außergewöhnlicher Beliebtheit. Mehr als 1 Million Menschen haben das Online-Tool bereits genutzt, mehr als doppelt so viele wie bei der letzten Landtagswahl vor 5 Jahren. Der Wahl-O-Mat hilft dabei herauszufinden, welche Partei den eigenen politischen Vorstellungen am nächsten kommt. Der Bundesgerichtshof hat den jahrzehntelangen Streit zwischen der Band Kraftwerk und Hip-Hop-Produzent Moses Pelham weitgehend beigelegt. Es ging um sogenanntes Sampling, konkret um 2 Sekunden aus einer Kraftwerk-Aufnahme. Der BGH stellte klar, dass diese Praxis seit 2021 grundsätzlich zulässig ist. Soweit die Meldungen.
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1: In der Nacht wolkig und weitgehend trocken, in der zweiten Nachthälfte von der Nordsee bis zur Oder Regen, hier und da auch Gewitter, im Süden teilweise klar und trocken, 19 bis 12 Grad. Tagsüber dann vom Rheinland bis in die Lausitz viele Wolken bedeckt, teilweise Schauer, am Nachmittag sind auch Gewitter drin, 18 bis 24 Grad. Südlich von Main und Mosel ist es dagegen heiter bis sonnig und trocken, bei 26 bis nochmal 32 Grad.
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1: Mit Michael Daub. Nach dem Brandanschlag auf eine Baustelle in München ist noch nicht ganz klar, wem die Attacke konkret gegolten hat. Weil in der Nähe mehrere Rüstungsunternehmen ansässig sind, gehen die Ermittler von einem politisch motivierten Hintergrund aus. Die beiden festgenommenen bulgarischen Staatsangehörigen werden vernommen, in Zusammenarbeit mit anderen deutschen und europäischen Sicherheitsbehörden, wie Innenminister Herrmann mitteilte. Vom Kanu ins Kanzleramt. Der zweifache Olympiasieger Ronald Raue wird neuer Sportstaatsminister. Kanzler Merz hat die Ernennung bekannt gegeben. Raue will Deutschland wieder zu den erfolgreichsten Sportnationen der Welt bringen und die Spitzensportreform konsequent vorantreiben. Seine wichtigste Aufgabe wird die angestrebte deutsche Olympiabewerbung sein. Außerdem betreut er das Ehrenamt. Nach einer langen Wirtschaftsflaute verbreiten führende Ökonomen wieder Optimismus. Gleich 5 Institute haben ihre Wachstumserwartungen kräftig nach oben korrigiert. Das Münchner IFO-Institut rechnet nun mit 1,4% Wachstum in diesem Jahr, 0,6 Prozentpunkte mehr als bisher. Ein Problem bleiben die durch den Iran-Krieg gestiegenen Energiepreise. Der Wahl-O-Mat zur Landtagswahl in Sachsen-Anhalt erfreut sich außergewöhnlicher Beliebtheit. Mehr als 1 Million Menschen haben das Online-Tool bereits genutzt, mehr als doppelt so viele wie bei der letzten Landtagswahl vor 5 Jahren. Der Wahl-O-Mat hilft dabei herauszufinden, welche Partei den eigenen politischen Vorstellungen am nächsten kommt. Der Bundesgerichtshof hat den jahrzehntelangen Streit zwischen der Band Kraftwerk und Hip-Hop-Produzent Moses Pelham weitgehend beigelegt. Es ging um sogenanntes Sampling, konkret um 2 Sekunden aus einer Kraftwerk-Aufnahme. Der BGH stellte klar, dass diese Praxis seit 2021 grundsätzlich zulässig ist. Soweit die Meldungen.
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1: In der Nacht wolkig und weitgehend trocken, in der zweiten Nachthälfte von der Nordsee bis zur Oder Regen, hier und da auch Gewitter, im Süden teilweise klar und trocken, 19 bis 12 Grad. Tagsüber dann vom Rheinland bis in die Lausitz viele Wolken bedeckt, teilweise Schauer, am Nachmittag sind auch Gewitter drin, 18 bis 24 Grad. Südlich von Main und Mosel ist es dagegen heiter bis sonnig und trocken, bei 26 bis nochmal 32 Grad.
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1: Mit Michael Daub. Nach dem Brandanschlag auf eine Baustelle in München ist noch nicht ganz klar, wem die Attacke konkret gegolten hat. Weil in der Nähe mehrere Rüstungsunternehmen ansässig sind, gehen die Ermittler von einem politisch motivierten Hintergrund aus. Die beiden festgenommenen bulgarischen Staatsangehörigen werden vernommen, in Zusammenarbeit mit anderen deutschen und europäischen Sicherheitsbehörden, wie Innenminister Herrmann mitteilte. Vom Kanu ins Kanzleramt. Der zweifache Olympiasieger Ronald Raue wird neuer Sportstaatsminister. Kanzler Merz hat die Ernennung bekannt gegeben. Raue will Deutschland wieder zu den erfolgreichsten Sportnationen der Welt bringen und die Spitzensportreform konsequent vorantreiben. Seine wichtigste Aufgabe wird die angestrebte deutsche Olympiabewerbung sein. Außerdem betreut er das Ehrenamt. Nach einer langen Wirtschaftsflaute verbreiten führende Ökonomen wieder Optimismus. Gleich 5 Institute haben ihre Wachstumserwartungen kräftig nach oben korrigiert. Das Münchner IFO-Institut rechnet nun mit 1,4% Wachstum in diesem Jahr, 0,6 Prozentpunkte mehr als bisher. Ein Problem bleiben die durch den Iran-Krieg gestiegenen Energiepreise. Der Wahl-O-Mat zur Landtagswahl in Sachsen-Anhalt erfreut sich außergewöhnlicher Beliebtheit. Mehr als 1 Million Menschen haben das Online-Tool bereits genutzt, mehr als doppelt so viele wie bei der letzten Landtagswahl vor 5 Jahren. Der Wahl-O-Mat hilft dabei herauszufinden, welche Partei den eigenen politischen Vorstellungen am nächsten kommt. Der Bundesgerichtshof hat den jahrzehntelangen Streit zwischen der Band Kraftwerk und Hip-Hop-Produzent Moses Pelham weitgehend beigelegt. Es ging um sogenanntes Sampling, konkret um 2 Sekunden aus einer Kraftwerk-Aufnahme. Der BGH stellte klar, dass diese Praxis seit 2021 grundsätzlich zulässig ist. Soweit die Meldungen.
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1: In der Nacht wolkig und weitgehend trocken, in der zweiten Nachthälfte von der Nordsee bis zur Oder Regen, hier und da auch Gewitter, im Süden teilweise klar und trocken, 19 bis 12 Grad. Tagsüber dann vom Rheinland bis in die Lausitz viele Wolken bedeckt, teilweise Schauer, am Nachmittag sind auch Gewitter drin, 18 bis 24 Grad. Südlich von Main und Mosel ist es dagegen heiter bis sonnig und trocken, bei 26 bis nochmal 32 Grad.
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1: Mit Michael Daub. Nach dem Brandanschlag auf eine Baustelle in München ist noch nicht ganz klar, wem die Attacke konkret gegolten hat. Weil in der Nähe mehrere Rüstungsunternehmen ansässig sind, gehen die Ermittler von einem politisch motivierten Hintergrund aus. Die beiden festgenommenen bulgarischen Staatsangehörigen werden vernommen, in Zusammenarbeit mit anderen deutschen und europäischen Sicherheitsbehörden, wie Innenminister Herrmann mitteilte. Vom Kanu ins Kanzleramt. Der zweifache Olympiasieger Ronald Raue wird neuer Sportstaatsminister. Kanzler Merz hat die Ernennung bekannt gegeben. Raue will Deutschland wieder zu den erfolgreichsten Sportnationen der Welt bringen und die Spitzensportreform konsequent vorantreiben. Seine wichtigste Aufgabe wird die angestrebte deutsche Olympiabewerbung sein. Außerdem betreut er das Ehrenamt. Nach einer langen Wirtschaftsflaute verbreiten führende Ökonomen wieder Optimismus. Gleich 5 Institute haben ihre Wachstumserwartungen kräftig nach oben korrigiert. Das Münchner IFO-Institut rechnet nun mit 1,4% Wachstum in diesem Jahr, 0,6 Prozentpunkte mehr als bisher. Ein Problem bleiben die durch den Iran-Krieg gestiegenen Energiepreise. Der Wahl-O-Mat zur Landtagswahl in Sachsen-Anhalt erfreut sich außergewöhnlicher Beliebtheit. Mehr als 1 Million Menschen haben das Online-Tool bereits genutzt, mehr als doppelt so viele wie bei der letzten Landtagswahl vor 5 Jahren. Der Wahl-O-Mat hilft dabei herauszufinden, welche Partei den eigenen politischen Vorstellungen am nächsten kommt. Der Bundesgerichtshof hat den jahrzehntelangen Streit zwischen der Band Kraftwerk und Hip-Hop-Produzent Moses Pelham weitgehend beigelegt. Es ging um sogenanntes Sampling, konkret um 2 Sekunden aus einer Kraftwerk-Aufnahme. Der BGH stellte klar, dass diese Praxis seit 2021 grundsätzlich zulässig ist. Soweit die Meldungen.
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1: In der Nacht wolkig und weitgehend trocken, in der zweiten Nachthälfte von der Nordsee bis zur Oder Regen, hier und da auch Gewitter, im Süden teilweise klar und trocken, 19 bis 12 Grad. Tagsüber dann vom Rheinland bis in die Lausitz viele Wolken bedeckt, teilweise Schauer. Am Nachmittag sind auch Gewitter drin, 18 bis 24 Grad. Südlich von Main und Mosel ist es dagegen heiter bis sonnig und trocken, bei 26 bis nochmal 32 Grad.
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1: Mit Michael Daub. Nach dem Brandanschlag auf eine Baustelle in München ist noch nicht ganz klar, wem die Attacke konkret gegolten hat. Weil in der Nähe mehrere Rüstungsunternehmen ansässig sind, gehen die Ermittler von einem politisch motivierten Hintergrund aus. Die beiden festgenommenen bulgarischen Staatsangehörigen werden vernommen, in Zusammenarbeit mit anderen deutschen und europäischen Sicherheitsbehörden, wie Innenminister Herrmann mitteilte. Vom Kanu ins Kanzleramt. Der zweifache Olympiasieger Ronald Raue wird neuer Sportstaatsminister. Kanzler Merz hat die Ernennung bekannt gegeben. Raue will Deutschland wieder zu den erfolgreichsten Sportnationen der Welt bringen und die Spitzensportreform konsequent vorantreiben. Seine wichtigste Aufgabe wird die angestrebte deutsche Olympiabewerbung sein. Außerdem betreut er das Ehrenamt. Nach einer langen Wirtschaftsflaute verbreiten führende Ökonomen wieder Optimismus. Gleich 5 Institute haben ihre Wachstumserwartungen kräftig nach oben korrigiert. Das Münchner IFO-Institut rechnet nun mit 1,4% Wachstum in diesem Jahr, 0,6 Prozentpunkte mehr als bisher. Ein Problem bleiben die durch den Iran-Krieg gestiegenen Energiepreise. Der Wahl-O-Mat zur Landtagswahl in Sachsen-Anhalt erfreut sich außergewöhnlicher Beliebtheit. Mehr als 1 Million Menschen haben das Online-Tool bereits genutzt, mehr als doppelt so viele wie bei der letzten Landtagswahl vor 5 Jahren. Der Wahl-O-Mat hilft dabei herauszufinden, welche Partei den eigenen politischen Vorstellungen am nächsten kommt. Der Bundesgerichtshof hat den jahrzehntelangen Streit zwischen der Band Kraftwerk und Hip-Hop-Produzent Moses Pelham weitgehend beigelegt. Es ging um sogenanntes Sampling, konkret um 2 Sekunden aus einer Kraftwerk-Aufnahme. Der BGH stellte klar, dass diese Praxis seit 2021 grundsätzlich zulässig ist. Soweit die Meldungen.
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1: In der Nacht wolkig und weitgehend trocken, in der zweiten Nachthälfte von der Nordsee bis zur Oder Regen, hier und da auch Gewitter, im Süden teilweise klar und trocken, 19 bis 12 Grad. Tagsüber dann vom Rheinland bis in die Lausitz viele Wolken bedeckt, teilweise Schauer, am Nachmittag sind auch Gewitter drin, 18 bis 24 Grad. Südlich von Main und Mosel ist es dagegen heiter bis sonnig und trocken, bei 26 bis nochmal 32 Grad.
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1: Mit Michael Daub. Die Serie von Sabotageversuchen an deutschen Umspannwerken reißt nicht ab. In Dormagen ist an einer Verteilstelle ein verdächtiger Gegenstand entdeckt worden. Nach Angaben der Ermittler könnte es sich um eine Abschussvorrichtung handeln. Ein Polizeisprecher bestätigte zudem ein Bekennerschreiben. Erst vor 2 Tagen war es in Bergheim bei Köln zu einem Anschlag auf ein Umspannwerk gekommen. Einen ähnlichen Vorfall meldete zuletzt auch Brandenburg. Die Ermittler sehen inzwischen ein Muster hinter den Attacken. Der VW-Aufsichtsrat hat dem Sparpaket des Konzernvorstands einstimmig zugestimmt. Der Autobauer will in den kommenden Jahren weltweit weitere 50.000 Stellen streichen. Besonders betroffen sein könnten die deutschen Werke in Emden, Zwickau, Hannover und Neckarsulm. Sie gelten laut Vorstand als gefährdet. Netflix erhöht in Deutschland erstmals seit 2 Jahren wieder die Preise. Fast jedes hierzulande verfügbare Abo wird künftig 2 Euro teurer. Als Grund nennt der Streamingdienst, wie schon bei der letzten Erhöhung im April 2024, das größere Programmangebot und die dafür nötigen Investitionen. Das teuerste Premium-Abo kostet künftig 21,99 Euro statt bisher 19,99 Euro. Das verbreitete Standard-Abo steigt auf 15,99 Euro im Monat. Bei den US Open ist mit Eva Lys die letzte deutsche Tennisspielerin ausgeschieden. Sie unterlag in der 2. Runde deutlich in 2 Sätzen der Russin Mira Andreeva, der amtierenden French Open-Siegerin. Auch bei den Männern ist Deutschland raus. Jan-Lennard Struff verlor nach 5 Sätzen gegen den Argentinier Francisco Cirundolo. Soweit die Meldungen.
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1: Heute nördlich an der Linie Rheinland-Lausitz viel Wolken, immer wieder Regen, teilweise auch Gewitter. Maxi-Werte 18 bis 27 Grad. Alles darunter darf sich über Sonne und ein paar schöne Wetterwolken freuen. Es ist häufig sonnig und trocken bei 27 bis 33 Grad.
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1: Mit Michael Daub. Die Serie von Sabotageversuchen an deutschen Umspannwerken reißt nicht ab. In Dormagen ist an einer Verteilstelle ein verdächtiger Gegenstand entdeckt worden. Nach Angaben der Ermittler könnte es sich um eine Abschussvorrichtung handeln. Ein Polizeisprecher bestätigte zudem ein Bekennerschreiben. Erst vor 2 Tagen war es in Bergheim bei Köln zu einem Anschlag auf ein Umspannwerk gekommen. Einen ähnlichen Vorfall meldete zuletzt auch Brandenburg. Die Ermittler sehen inzwischen ein Muster hinter den Attacken. Der VW-Aufsichtsrat hat dem Sparpaket des Konzernvorstands einstimmig zugestimmt. Der Autobauer will in den kommenden Jahren weltweit weitere 50.000 Stellen streichen. Besonders betroffen sein könnten die deutschen Werke in Emden, Zwickau, Hannover und Neckarsulm. Sie gelten laut Vorstand als gefährdet. Netflix erhöht in Deutschland erstmals seit 2 Jahren wieder die Preise. Fast jedes hierzulande verfügbare Abo wird künftig 2 Euro teurer. Als Grund nennt der Streamingdienst, wie schon bei der letzten Erhöhung im April 2024, das größere Programmangebot und die dafür nötigen Investitionen. Das teuerste Premium-Abo kostet künftig 21,99 Euro statt bisher 19,99 Euro. Das verbreitete Standard-Abo steigt auf 15,99 Euro im Monat. Bei den US Open ist mit Eva Lys die letzte deutsche Tennisspielerin ausgeschieden. Sie unterlag in der 2. Runde deutlich in 2 Sätzen der Russin Mira Andreeva, der amtierenden French Open-Siegerin. Auch bei den Männern ist Deutschland raus. Jan-Lennard Struff verlor nach 5 Sätzen gegen den Argentinier Francisco Cirundolo. Soweit die Meldungen.
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1: Heute nördlich an der Linie Rheinland-Lausitz viel Wolken, immer wieder Regen, teilweise auch Gewitter. Maxiwerte 18 bis 27 Grad. Alles darunter darf sich über Sonne und ein paar schöne Wetterwolken freuen. Es ist häufig sonnig und trocken bei 27 bis 33 Grad.
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1: Mit Michael Daub. Der Volkswagen-Aufsichtsrat hat dem Sparpaket des Konzernvorstands einstimmig zugestimmt. Zusätzlich zum bereits beschlossenen Stellenabbau streicht der Konzern weltweit weitere 50.000 Arbeitsplätze. Wie viele davon in Deutschland wegfallen, ist noch offen, dürfte aber ein deutlicher Anteil sein. Ab dem Jahr 2031 stehen zudem 4 Standorte auf der Kippe, die VW-Werke Emden, Zwickau, Hannover sowie das Audi-Werk in Neckarsulm. Für sie sieht der Vorstand aktuell keine wettbewerbsfähige Auslastung. Nach dem Fund eines verdächtigen Gegenstands an einem Umspannwerk in Dormagen geht die Polizei inzwischen von einem Sabotagedelikt aus. Den Ermittlern liegt laut Kölner Polizei ein Bekennerschreiben vor. Bereits vor 2 Tagen war es an einem Umspannwerk im nahen Bergheim zu einer Attacke gekommen. Dort hatten Ermittler mehrere Abschussvorrichtungen entdeckt. Einen ähnlichen Vorfall meldete zuletzt auch Brandenburg. OpenAI bringt mit GPT-6 sein neues KI-Spitzenmodell an den Start, intern unter dem Codenamen Astra entwickelt. Zunächst erhalten nur ausgewählte Organisationen Zugang, später sollen auch zahlende ChatGPT-Nutzer und Entwickler folgen. Nach einem früheren Zwischenfall, bei dem ein OpenAI-Modell in ein anderes Unternehmen eingedrungen war, will der Konzern das neue Modell diesmal besonders gründlich testen. In Lissabon ist eine Gedenkstätte für die 16 Todesopfer des Seilbahnunglücks vor einem Jahr eingeweiht worden. Das Mahnmal aus Steinblöcken gruppiert sich um einen 150 Jahre alten Olivenbaum. Es erinnert an eines der schwersten Unglücke der jüngeren Stadtgeschichte. Eine beliebte gelbe Standseilbahn war bei schneller Bergabfahrt aus den Schienen gesprungen. Der 1. FC Köln eröffnet heute Abend den 2. Bundesligaspieltag auswärts beim VfB Stuttgart. Anstoß ist um 20.30 Uhr für die Stuttgarter zugleich die Generalprobe vor dem Champions-League-Auftakt gegen Viking Stavanger. In der 2. Liga läuft bereits der 4. Spieltag. Um 18.30 Uhr empfängt Hannover 96 den Karlsruher SC und Arminia Bielefeld trifft auf Bundesliga-Absteiger FC St. Pauli. Soweit die Meldungen.
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1: Heute nördlich an der Linie Rheinland-Lausitz viele Wolken, immer wieder Regen, teilweise auch Gewitter. Maxi-Werte 18 bis 27 Grad. Alles darunter darf sich über Sonne und ein paar schöne Wetterwolken freuen. Es ist häufig sonnig und trocken bei 27 bis 33 Grad.
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1: Mit Michael Daub. Der Volkswagen-Aufsichtsrat hat dem Sparpaket des Konzernvorstands einstimmig zugestimmt. Zusätzlich zum bereits beschlossenen Stellenabbau streicht der Konzern weltweit weitere 50.000 Arbeitsplätze. Wie viele davon in Deutschland wegfallen, ist noch offen, dürfte aber ein deutlicher Anteil sein. Ab dem Jahr 2031 stehen zudem 4 Standorte auf der Kippe, die VW-Werke Emden, Zwickau, Hannover sowie das Audi-Werk in Neckarsulm. Für sie sieht der Vorstand aktuell keine wettbewerbsfähige Auslastung. Nach dem Fund eines verdächtigen Gegenstands an einem Umspannwerk in Dormagen geht die Polizei inzwischen von einem Sabotagedelikt aus. Den Ermittlern liegt laut Kölner Polizei ein Bekennerschreiben vor. Bereits vor 2 Tagen war es an einem Umspannwerk im nahen Bergheim zu einer Attacke gekommen. Dort hatten Ermittler mehrere Abschussvorrichtungen entdeckt. Einen ähnlichen Vorfall meldete zuletzt auch Brandenburg. OpenAI bringt mit GPT-6 sein neues KI-Spitzenmodell an den Start, intern unter dem Codenamen Astra entwickelt. Zunächst erhalten nur ausgewählte Organisationen Zugang, später sollen auch zahlende ChatGPT-Nutzer und Entwickler folgen. Nach einem früheren Zwischenfall, bei dem ein OpenAI-Modell in ein anderes Unternehmen eingedrungen war, will der Konzern das neue Modell diesmal besonders gründlich testen. In Lissabon ist eine Gedenkstätte für die 16 Todesopfer des Seilbahnunglücks vor einem Jahr eingeweiht worden. Das Mahnmal aus Steinblöcken gruppiert sich um einen 150 Jahre alten Olivenbaum. Es erinnert an eines der schwersten Unglücke der jüngeren Stadtgeschichte. Eine beliebte gelbe Standseilbahn war bei schneller Bergabfahrt aus den Schienen gesprungen. Der 1. FC Köln eröffnet heute Abend den 2. Bundesligaspieltag auswärts beim VfB Stuttgart. Anstoß ist um 20.30 Uhr für die Stuttgarter zugleich die Generalprobe vor dem Champions-League-Auftakt gegen Viking Stavanger. In der 2. Liga läuft bereits der 4. Spieltag. Um 18.30 Uhr empfängt Hannover 96 den Karlsruher SC und Arminia Bielefeld trifft auf Bundesliga-Absteiger FC St. Pauli. Soweit die Meldungen.
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1: Heute nördlich an der Linie Rheinland-Lausitz viele Wolken, immer wieder Regen, teilweise auch Gewitter. Maxi-Werte 18 bis 27 Grad. Alles darunter darf sich über Sonne und ein paar schöne Wetterwolken freuen. Es ist häufig sonnig und trocken bei 27 bis 33 Grad.
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1: Mit Michael Daub. Die Serie von Sabotageversuchen an deutschen Umspannwerken reißt nicht ab. In Dormagen ist an einer Verteilstelle ein verdächtiger Gegenstand entdeckt worden. Nach Angaben der Ermittler könnte es sich um eine Abschussvorrichtung handeln. Ein Polizeisprecher bestätigte zudem ein Bekennerschreiben. Erst vor 2 Tagen war es in Bergheim bei Köln zu einem Anschlag auf ein Umspannwerk gekommen. Einen ähnlichen Vorfall meldete zuletzt auch Brandenburg. Die Ermittler sehen inzwischen ein Muster hinter den Attacken. Der VW-Aufsichtsrat hat dem Sparpaket des Konzernvorstands einstimmig zugestimmt. Der Autobauer will in den kommenden Jahren weltweit weitere 50.000 Stellen streichen. Besonders betroffen sein könnten die deutschen Werke in Emden, Zwickau, Hannover und Neckarsulm. Sie gelten laut Vorstand als gefährdet. Netflix erhöht in Deutschland erstmals seit 2 Jahren wieder die Preise. Fast jedes hierzulande verfügbare Abo wird künftig 2 Euro teurer. Als Grund nennt der Streamingdienst, wie schon bei der letzten Erhöhung im April 2024, das größere Programmangebot und die dafür nötigen Investitionen. Das teuerste Premium-Abo kostet künftig 21,99 Euro statt bisher 19,99 Euro. Das verbreitete Standard-Abo steigt auf 15,99 Euro im Monat. Bei den US Open ist mit Eva Lys die letzte deutsche Tennisspielerin ausgeschieden. Sie unterlag in der 2. Runde deutlich in 2 Sätzen der Russin Mira Andreeva, der amtierenden French Open-Siegerin. Auch bei den Männern ist Deutschland raus. Jan-Lennard Struff verlor nach 5 Sätzen gegen den Argentinier Francisco Cirundolo. Soweit die Meldungen.
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1: Heute nördlich an der Linie Rheinland-Lausitz viele Wolken, immer wieder Regen, teilweise auch Gewitter. Maxiwerte 18 bis 27 Grad. Alles darunter darf sich über Sonne und ein paar schöne Wetterwolken freuen. Es ist häufig sonnig und trocken bei 27 bis 33 Grad.
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1: Mit Michael Daub. Die Serie von Sabotageversuchen an deutschen Umspannwerken reißt nicht ab. In Dormagen ist an einer Verteilstelle ein verdächtiger Gegenstand entdeckt worden. Nach Angaben der Ermittler könnte es sich um eine Abschussvorrichtung handeln. Ein Polizeisprecher bestätigte zudem ein Bekennerschreiben. Erst vor 2 Tagen war es in Bergheim bei Köln zu einem Anschlag auf ein Umspannwerk gekommen. Einen ähnlichen Vorfall meldete zuletzt auch Brandenburg. Die Ermittler sehen inzwischen ein Muster hinter den Attacken. Der VW-Aufsichtsrat hat dem Sparpaket des Konzernvorstands einstimmig zugestimmt. Der Autobauer will in den kommenden Jahren weltweit weitere 50.000 Stellen streichen. Besonders betroffen sein könnten die deutschen Werke in Emden, Zwickau, Hannover und Neckarsulm. Sie gelten laut Vorstand als gefährdet. Netflix erhöht in Deutschland erstmals seit 2 Jahren wieder die Preise. Fast jedes hierzulande verfügbare Abo wird künftig 2 Euro teurer. Als Grund nennt der Streamingdienst, wie schon bei der letzten Erhöhung im April 2024, das größere Programmangebot und die dafür nötigen Investitionen. Das teuerste Premium-Abo kostet künftig 21,99 Euro statt bisher 19,99 Euro. Das verbreitete Standard-Abo steigt auf 15,99 Euro im Monat. Bei den US Open ist mit Eva Lys die letzte deutsche Tennisspielerin ausgeschieden. Sie unterlag in der 2. Runde deutlich in 2 Sätzen der Russin Mira Andreeva, der amtierenden French Open-Siegerin. Auch bei den Männern ist Deutschland raus. Jan-Lennard Struff verlor nach 5 Sätzen gegen den Argentinier Francisco Cirundolo. Soweit die Meldungen.
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1: Heute nördlich an der Linie Rheinland-Lausitz viele Wolken, immer wieder Regen, teilweise auch Gewitter. Maxi-Werte 18 bis 27 Grad. Alles darunter darf sich über Sonne und ein paar schöne Wetterwolken freuen. Es ist häufig sonnig und trocken bei 27 bis 33 Grad.
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1: Mit Michael Daub. In alten Elektrogeräten europäischer Haushalte schlummern laut einer Studie der Beratungsfirma BCG Rohstoffe im Wert von 65 Milliarden Euro. Jährlich landen demnach rund 1,6 Millionen Tonnen kritischer und strategischer Rohstoffe wie Kupfer, Aluminium, Lithium, Kobalt und seltene Erden in neuen auf den EU-Markt gebrachten Geräten, statt aus alten zurückgewonnen zu werden. Etwa jeder neunte Erwerbstätige in Deutschland wünscht sich eine andere Arbeitszeit. Das zeigt eine Auswertung des Statistischen Bundesamts. 3,8 Millionen Beschäftigte wollen demnach weniger arbeiten, 1,5 Millionen dagegen mehr. Wer kürzer arbeiten möchte, kommt im Schnitt auf eine Wochenarbeitszeit von fast 41 Stunden und wünscht sich eine Reduzierung um gut 10 Stunden. Die Serie der Attacken auf die Stromversorgung hält die Ermittler weiter auf Trab. Aktuell durchsucht die Polizei ein Umspannwerk in Weißweiler bei Aachen. Der Hinweis kam laut Polizei durch ein Bekennerschreiben. Schon nach den Vorfällen vom Dienstag in NRW und in Südbrandenburg hatten Ermittler einen Zusammenhang vermutet. Jetzt seien erneut Abschussvorrichtungen mit Zeitschaltuhren entdeckt worden. Das an die Zeitung TZ gerichtete Schreiben stammt laut Polizei von einer Einzelperson aus Protest gegen fossile Brennstoffe. In Thüringen spitzt sich die Regierungskrise zu. 9 weitere Abgeordnete wollen BSW-Fraktion und Partei verlassen, darunter alle 3 BSW-Minister. Schon vorgestern waren 3 Abgeordnete ausgetreten, um mit einer neuen Partei eine parlamentarische Gruppe zu bilden. Wie es mit der sogenannten Brombeer-Koalition aus CDU, BSW und SPD weitergeht, ist offen. Die deutsche Industrie profitiert derzeit auch von staatlichen Aufträgen. Im Juli legten sie binnen 4 Wochen um 2,5% zu, im Jahresvergleich sogar um 13%. Das hat das Statistische Bundesamt mitgeteilt. Haupttreiber ist der sonstige Fahrzeugbau, also der Bau von Flugzeugen, Schiffen, Zügen und Militärfahrzeugen. Soweit die Meldungen.
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1: Heute nördlich an der Linie Rheinland-Lausitz viele Wolken, immer wieder Regen, teilweise auch Gewitter. Maxiwerte 18 bis 27 Grad. Alles darunter darf sich über Sonne und ein paar schöne Wetterwolken freuen. Es ist häufig sonnig und trocken bei 27 bis 33 Grad.
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1: Mit Michael Daub. In alten Elektrogeräten europäischer Haushalte schlummern laut einer Studie der Beratungsfirma BCG Rohstoffe im Wert von 65 Milliarden Euro. Jährlich landen demnach rund 1,6 Millionen Tonnen kritischer und strategischer Rohstoffe wie Kupfer, Aluminium, Lithium, Kobalt und seltene Erden in neuen auf den EU-Markt gebrachten Geräten, statt aus alten zurückgewonnen zu werden. Etwa jeder neunte Erwerbstätige in Deutschland wünscht sich eine andere Arbeitszeit. Das zeigt eine Auswertung des Statistischen Bundesamts. 3,8 Millionen Beschäftigte wollen demnach weniger arbeiten, 1,5 Millionen dagegen mehr. Wer kürzer arbeiten möchte, kommt im Schnitt auf eine Wochenarbeitszeit von fast 41 Stunden und wünscht sich eine Reduzierung um gut 10 Stunden. Die Serie der Attacken auf die Stromversorgung hält die Ermittler weiter auf Trab. Aktuell durchsucht die Polizei ein Umspannwerk in Weißweiler bei Aachen. Der Hinweis kam laut Polizei durch ein Bekennerschreiben. Schon nach den Vorfällen vom Dienstag in NRW und in Südbrandenburg hatten Ermittler einen Zusammenhang vermutet. Jetzt seien erneut Abschussvorrichtungen mit Zeitschaltuhren entdeckt worden. Das an die Zeitung TZ gerichtete Schreiben stammt laut Polizei von einer Einzelperson aus Protest gegen fossile Brennstoffe. In Thüringen spitzt sich die Regierungskrise zu. 9 weitere Abgeordnete wollen BSW-Fraktion und Partei verlassen, darunter alle 3 BSW-Minister. Schon vorgestern waren 3 Abgeordnete ausgetreten, um mit einer neuen Partei eine parlamentarische Gruppe zu bilden. Wie es mit der sogenannten Brombeer-Koalition aus CDU, BSW und SPD weitergeht, ist offen. Die deutsche Industrie profitiert derzeit auch von staatlichen Aufträgen. Im Juli legten sie binnen 4 Wochen um 2,5% zu, im Jahresvergleich sogar um 13%. Das hat das Statistische Bundesamt mitgeteilt. Haupttreiber ist der sonstige Fahrzeugbau, also der Bau von Flugzeugen, Schiffen, Zügen und Militärfahrzeugen. Soweit die Meldungen.
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1: Heute nördlich an der Linie Rheinland-Lausitz viele Wolken, immer wieder Regen, teilweise auch Gewitter. Maxi-Werte 18 bis 27 Grad. Alles darunter darf sich über Sonne und ein paar schöne Wetterwolken freuen. Es ist häufig sonnig und trocken bei 27 bis 33 Grad.
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1: Mit Michael Daub. Zum Sparpaket bei Volkswagen gibt es neue Zahlen. Niedersachsens Ministerpräsident Olaf Lies geht davon aus, dass von den zusätzlichen 50.000 wegfallenden Stellen weltweit rund die Hälfte auf Deutschland entfällt. Werksschließungen seien dabei nicht vereinbart worden, betonte der SPD-Politiker. Ob hinter den jüngsten Attacken auf das Stromnetz ein Einzeltäter steckt, prüfen Ermittler nach dem Auftauchen von zwei Bekennerschreiben, verfasst offenbar von einem Mann aus Nordrhein-Westfalen. Denkbar sei aber auch ein Trittbrettfahrer. Aktuell wird untersucht, ob sich in der Nähe des Kraftwerks Weißweiler bei Aachen verdächtige Gegenstände befinden. Die Thüringer Brombeer-Koalition aus CDU, BSW und SPD gerät weiter unter Druck. Beim BSW gab es bereits mehrere Austritte, jetzt verlassen 9 weitere Abgeordnete die Partei. Die Landesregierung soll dennoch nicht zerbrechen, 10 frühere BSW-Abgeordnete wollen die Koalition weiter mittragen. Hintergrund ist Unmut in der Thüringer Landespartei über den Kurs der Bundespartei um Sarah Wagenknecht. Netflix erhöht in Deutschland erstmals seit mehr als 2 Jahren wieder die Preise. Fast jedes hierzulande verfügbare Abo wird künftig 2 Euro teurer. Als Grund nennt der Streamingdienst, wie schon bei der letzten Erhöhung im April 2024, das größere Programmangebot und die dafür nötigen Investitionen. Das teuerste Premium-Abo kostet künftig 21,99 Euro statt bisher 19,99 Euro. Das verbreitete Standard-Abo steigt auf 15,99 Euro im Monat. Die Technikmesse IFA in Berlin hat heute für das breite Publikum geöffnet. Neben smarten Haushaltsgeräten setzt sie in diesem Jahr verstärkt auf Lifestyle-Themen, eigene Bereiche für Internetstars sowie Wellness- und Beauty-Elektronik. Auch künstliche Intelligenz spielt eine große Rolle, etwa bei Backöfen, die automatisch erkennen, wann ein Gericht fertig ist. Soweit die Meldungen.
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1: In der Nacht von der Mitte bis zur Donau Regen mit ein paar Gewittern. Ansonsten ist es wechselnd wolkig, vor allem an der Küste ein paar Schauer. Hier kann es auch hier und da mal Blitz und Donner geben bei 17 bis 11 Grad. Der Samstag südlich der Donau noch regnerisch, am Abend auch an den Alpen abklingend. Danach ist es heiter und trocken. Im Norden und Nordosten bei einem Sonne-Wolken-Mix ein paar Schauer. Im Norden und in der Mitte 18 bis 23, sonst 23 bis 28 Grad.
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1: Mit Michael Daub. Zum Sparpaket bei Volkswagen gibt es neue Zahlen. Niedersachsens Ministerpräsident Olaf Lies geht davon aus, dass von den zusätzlichen 50.000 wegfallenden Stellen weltweit rund die Hälfte auf Deutschland entfällt. Werksschließungen seien dabei nicht vereinbart worden, betonte der SPD-Politiker. Ob hinter den jüngsten Attacken auf das Stromnetz ein Einzeltäter steckt, prüfen Ermittler nach dem Auftauchen von zwei Bekennerschreiben, verfasst offenbar von einem Mann aus Nordrhein-Westfalen. Denkbar sei aber auch ein Trittbrettfahrer. Aktuell wird untersucht, ob sich in der Nähe des Kraftwerks Weißweiler bei Aachen verdächtige Gegenstände befinden. Die Thüringer Brombeer-Koalition aus CDU, BSW und SPD gerät weiter unter Druck. Beim BSW gab es bereits mehrere Austritte, jetzt verlassen 9 weitere Abgeordnete die Partei. Die Landesregierung soll dennoch nicht zerbrechen, 10 frühere BSW-Abgeordnete wollen die Koalition weiter mittragen. Hintergrund ist Unmut in der Thüringer Landespartei über den Kurs der Bundespartei um Sarah Wagenknecht. Netflix erhöht in Deutschland erstmals seit mehr als 2 Jahren wieder die Preise. Fast jedes hierzulande verfügbare Abo wird künftig 2 Euro teurer. Als Grund nennt der Streamingdienst, wie schon bei der letzten Erhöhung im April 2024, das größere Programmangebot und die dafür nötigen Investitionen. Das teuerste Premium-Abo kostet künftig 21,99 Euro statt bisher 19,99 Euro. Das verbreitete Standard-Abo steigt auf 15,99 Euro im Monat. Die Technikmesse IFA in Berlin hat heute für das breite Publikum geöffnet. Neben smarten Haushaltsgeräten setzt sie in diesem Jahr verstärkt auf Lifestyle-Themen, eigene Bereiche für Internetstars sowie Wellness- und Beauty-Elektronik. Auch künstliche Intelligenz spielt eine große Rolle, etwa bei Backöfen, die automatisch erkennen, wann ein Gericht fertig ist. Soweit die Meldungen.
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1: In der Nacht von der Mitte bis zur Donau Regen mit ein paar Gewittern. Ansonsten ist es wechselnd wolkig, vor allem an der Küste ein paar Schauer. Hier kann es auch hier und da mal Blitz und Donner geben bei 17 bis 11 Grad. Der Samstag südlich der Donau noch regnerisch, am Abend auch an den Alpen abklingend. Danach ist es heiter und trocken. Im Norden und Nordosten bei einem Sonne-Wolken-Mix ein paar Schauer. Im Norden und in der Mitte 18 bis 23, sonst 23 bis 28 Grad.
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1: Mit Michael Daub. In Berlin ist heute die Technikmesse IFA gestartet. Im Mittelpunkt steht in diesem Jahr der smarte Haushalt. Neue Backöfen erkennen per KI mehr als 100 Gerichte automatisch und schlagen passende Einstellungen vor. Ein Bräunungssensor meldet, wann die Brötchen fertig sind. Geschirrspüler der neuesten Generation erkennen Menge und Art des Geschirrs und wählen selbst den passenden Spülgang. In europäischen Haushalten liegen alte Handys, Toaster und andere Elektrogeräte oft einfach in Schränken und Kellern und darin stecken Rohstoffe im Wert von 65 Milliarden Euro. Das zeigt eine Studie unter anderem der Beratungsfirma BCG. Jährlich kommen demnach rund 1,6 Millionen Tonnen kritischer Rohstoffe wie Kupfer, Aluminium, Lithium, Kobalt oder seltene Erden in neuen Geräten auf den EU-Markt, obwohl sie viel öfter recycelt werden könnten. Im Fall der Attacken auf das Stromnetz liegt den Ermittlern inzwischen ein Bekennerschreiben vor. Als Verfasser gilt ein Mann aus Gebelsberg im Ennepe-Ruhr-Kreis, nach dem nun gefahndet wird. Mehreren Medienberichten zufolge nennt er als Motiv den Kampf gegen fossile Energieträger. Die Ermittler durchsuchten am Mittag das Umfeld des Kraftwerks Weißweiler bei Aachen. 9 Tage nach der schlimmen Sturzflut im Himalaya sind in Nepal 2 Mitarbeiter eines Wasserkraftwerks lebend aus einem verschütteten Tunnel gerettet worden. Die Zahl der Todesopfer in Nepal und Tibet stieg unterdessen auf mehr als 1.300. Tausende Menschen gelten weiterhin als vermisst. In Berlin beginnt heute die Basketball-Weltmeisterschaft der Frauen. Gespielt wird in 2 Hallen der Stadt. Zur Stunde bestreiten die deutschen Basketballerinnen ihr Auftaktspiel gegen Spanien. Weitere Vorrundengegner sind Japan und Mali. Das Finale der Heim-WM steigt am 13. September. Soweit die Meldungen.
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1: In der Nacht von der Mitte bis zur Donau Regen mit ein paar Gewittern. Ansonsten ist es wechselnd wolkig, vor allem an der Küste ein paar Schauer. Hier kann es auch hier und da mal Blitz und Donner geben bei 17 bis 11 Grad. Der Samstag südlich der Donau noch regnerisch, am Abend auch an den Alpen abklingend. Danach ist es heiter und trocken. Im Norden und Nordosten bei einem Sonne-Wolken-Mix ein paar Schauer. Im Norden und in der Mitte 18 bis 23, sonst 23 bis 28 Grad.
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1: Mit Michael Daub. In Berlin ist heute die Technikmesse IFA gestartet. Im Mittelpunkt steht in diesem Jahr der smarte Haushalt. Neue Backöfen erkennen per KI mehr als 100 Gerichte automatisch und schlagen passende Einstellungen vor. Ein Bräunungssensor meldet, wann die Brötchen fertig sind. Geschirrspüler der neuesten Generation erkennen Menge und Art des Geschirrs und wählen selbst den passenden Spülgang. In europäischen Haushalten liegen alte Handys, Toaster und andere Elektrogeräte oft einfach in Schränken und Kellern und darin stecken Rohstoffe im Wert von 65 Milliarden Euro. Das zeigt eine Studie unter anderem der Beratungsfirma BCG. Jährlich kommen demnach rund 1,6 Millionen Tonnen kritischer Rohstoffe wie Kupfer, Aluminium, Lithium, Kobalt oder seltene Erden in neuen Geräten auf den EU-Markt, obwohl sie viel öfter recycelt werden könnten. Im Fall der Attacken auf das Stromnetz liegt den Ermittlern inzwischen ein Bekennerschreiben vor. Als Verfasser gilt ein Mann aus Gebelsberg im Ennepe-Ruhr-Kreis, nach dem nun gefahndet wird. Mehreren Medienberichten zufolge nennt er als Motiv den Kampf gegen fossile Energieträger. Die Ermittler durchsuchten am Mittag das Umfeld des Kraftwerks Weißweiler bei Aachen. 9 Tage nach der schlimmen Sturzflut im Himalaya sind in Nepal 2 Mitarbeiter eines Wasserkraftwerks lebend aus einem verschütteten Tunnel gerettet worden. Die Zahl der Todesopfer in Nepal und Tibet stieg unterdessen auf mehr als 1.300. Tausende Menschen gelten weiterhin als vermisst. In Berlin beginnt heute die Basketball-Weltmeisterschaft der Frauen. Gespielt wird in 2 Hallen der Stadt. Zur Stunde bestreiten die deutschen Basketballerinnen ihr Auftaktspiel gegen Spanien. Weitere Vorrundengegner sind Japan und Mali. Das Finale der Heim-WM steigt am 13. September. Soweit die Meldungen.
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1: In der Nacht von der Mitte bis zur Donau Regen mit ein paar Gewittern. Ansonsten ist es wechselnd wolkig, vor allem an der Küste ein paar Schauer. Hier kann es auch hier und da mal Blitz und Donner geben bei 17 bis 11 Grad. Der Samstag südlich der Donau noch regnerisch, am Abend auch an den Alpen abklingend. Danach ist es heiter und trocken. Im Norden und Nordosten bei einem Sonne-Wolken-Mix ein paar Schauer. Im Norden und in der Mitte 18 bis 23, sonst 23 bis 28 Grad.
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1: Mit Michael Daub. Etwa jeder neunte Erwerbstätige in Deutschland wünscht sich eine andere Arbeitszeit. Das zeigt eine Auswertung des Statistischen Bundesamts. 3,8 Millionen Beschäftigte wollen demnach weniger arbeiten. 1,5 Millionen dagegen mehr. Wer kürzer arbeiten möchte, kommt im Schnitt auf eine Wochenarbeitszeit von fast 41 Stunden und wünscht sich eine Reduzierung um gut 10 Stunden. Die deutsche Industrie profitiert derzeit auch von staatlichen Aufträgen. Im Juli legten sie binnen 4 Wochen um 2,5% zu, im Jahresvergleich sogar um 13%, teilte das Statistische Bundesamt mit. Haupttreiber ist der sonstige Fahrzeugbau, also der Bau von Flugzeugen, Schiffen, Zügen und Militärfahrzeugen. Am Sonntag wird in Sachsen-Anhalt gewählt. AfD-Spitzenkandidat Siegmund hat noch einmal bekräftigt, Ministerpräsident wolle er nur werden, wenn seine Partei die absolute Mehrheit holt. Im Zweiten sagte er, die Menschen müssten wieder Vertrauen in die Politik fassen. Umfragen sehen die AfD in Sachsen-Anhalt bei mehr als 40% der Stimmen auf Kurs zur stärksten Kraft im Land. OpenAI bringt mit GPT-6 ein neues KI-Spitzenmodell an den Start, intern unter dem Namen Astra entwickelt. Zunächst erhalten nur ausgewählte Organisationen Zugang, später sollen auch zahlende ChatGPT-Nutzer und Entwickler folgen. Nach einem früheren Zwischenfall, bei dem ein OpenAI-Modell in ein anderes Unternehmen eingedrungen war, will der Konzern das neue Modell diesmal besonders gründlich testen. Soweit die Meldungen.
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1: In der Nacht von der Mitte bis zur Donau Regen mit ein paar Gewittern. Ansonsten ist es wechselnd wolkig, vor allem an der Küste ein paar Schauer. Hier kann es auch hier und da mal Blitz und Donner geben bei 17 bis 11 Grad. Der Samstag südlich der Donau noch regnerisch, am Abend auch an den Alpen abklingend. Danach ist es heiter und trocken. Im Norden und Nordosten bei einem Sonne-Wolken-Mix ein paar Schauer. Im Norden und in der Mitte 18 bis 23, sonst 23 bis 28 Grad.
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1: Mit Michael Daub. Etwa jeder neunte Erwerbstätige in Deutschland wünscht sich eine andere Arbeitszeit. Das zeigt eine Auswertung des Statistischen Bundesamts. 3,8 Millionen Beschäftigte wollen demnach weniger arbeiten. 1,5 Millionen dagegen mehr. Wer kürzer arbeiten möchte, kommt im Schnitt auf eine Wochenarbeitszeit von fast 41 Stunden und wünscht sich eine Reduzierung um gut 10 Stunden. Die deutsche Industrie profitiert derzeit auch von staatlichen Aufträgen. Im Juli legten sie binnen 4 Wochen um 2,5% zu. Im Jahresvergleich sogar um 13%, teilte das Statistische Bundesamt mit. Haupttreiber ist der sonstige Fahrzeugbau, also der Bau von Flugzeugen, Schiffen, Zügen und Militärfahrzeugen. Am Sonntag wird in Sachsen-Anhalt gewählt. AfD-Spitzenkandidat Siegmund hat noch einmal bekräftigt, Ministerpräsident wolle er nur werden, wenn seine Partei die absolute Mehrheit holt. Im zweiten sagte er, die Menschen müssten wieder Vertrauen in die Politik fassen. Umfragen sehen die AfD in Sachsen-Anhalt bei mehr als 40% der Stimmen auf Kurs zur stärksten Kraft im Land. OpenAI bringt mit GPT-6 ein neues KI-Spitzenmodell an den Start, intern unter dem Namen Astra entwickelt. Zunächst erhalten nur ausgewählte Organisationen Zugang, später sollen auch zahlende ChatGPT-Nutzer und Entwickler folgen. Nach einem früheren Zwischenfall, bei dem ein OpenAI-Modell in ein anderes Unternehmen eingedrungen war, will der Konzern das neue Modell diesmal besonders gründlich testen. Soweit die Meldungen.
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1: In der Nacht von der Mitte bis zur Donau Regen mit ein paar Gewittern. Ansonsten ist es wechselnd wolkig, vor allem an der Küste ein paar Schauer. Hier kann es auch hier und da mal Blitz und Donner geben bei 17 bis 11 Grad. Der Samstag südlich der Donau noch regnerisch, am Abend auch an den Alpen abklingend. Danach ist es heiter und trocken. Im Norden und Nordosten bei einem Sonne-Wolken-Mix ein paar Schauer. Im Norden und in der Mitte 18 bis 23, sonst 23 bis 28 Grad.
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1: Mit Michael Daub. Etwa jeder neunte Erwerbstätige in Deutschland wünscht sich eine andere Arbeitszeit. Das zeigt eine Auswertung des Statistischen Bundesamts. 3,8 Millionen Beschäftigte wollen demnach weniger arbeiten. 1,5 Millionen dagegen mehr. Wer kürzer arbeiten möchte, kommt im Schnitt auf eine Wochenarbeitszeit von fast 41 Stunden und wünscht sich eine Reduzierung um gut 10 Stunden. Die deutsche Industrie profitiert derzeit auch von staatlichen Aufträgen. Im Juli legten sie binnen 4 Wochen um 2,5% zu, im Jahresvergleich sogar um 13%, teilte das Statistische Bundesamt mit. Haupttreiber ist der sonstige Fahrzeugbau, also der Bau von Flugzeugen, Schiffen, Zügen und Militärfahrzeugen. Am Sonntag wird in Sachsen-Anhalt gewählt. AfD-Spitzenkandidat Siegmund hat noch einmal bekräftigt, Ministerpräsident wolle er nur werden, wenn seine Partei die absolute Mehrheit holt. Im zweiten sagte er, die Menschen müssten wieder Vertrauen in die Politik fassen. Umfragen sehen die AfD in Sachsen-Anhalt bei mehr als 40% der Stimmen auf Kurs zur stärksten Kraft im Land. OpenAI bringt mit GPT-6 ein neues KI-Spitzenmodell an den Start, intern unter dem Namen Astra entwickelt. Zunächst erhalten nur ausgewählte Organisationen Zugang, später sollen auch zahlende ChatGPT-Nutzer und Entwickler folgen. Nach einem früheren Zwischenfall, bei dem ein OpenAI-Modell in ein anderes Unternehmen eingedrungen war, will der Konzern das neue Modell diesmal besonders gründlich testen. Soweit die Meldungen.
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1: In der Nacht von der Mitte bis zur Donau Regen mit ein paar Gewittern. Ansonsten ist es wechselnd wolkig, vor allem an der Küste ein paar Schauer. Hier kann es auch hier und da mal Blitz und Donner geben bei 17 bis 11 Grad. Der Samstag südlich der Donau noch regnerisch, am Abend auch an den Alpen abklingend. Danach ist es heiter und trocken. Im Norden und Nordosten bei einem Sonne-Wolken-Mix ein paar Schauer. Im Norden und in der Mitte 18 bis 23, sonst 23 bis 28 Grad.

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1: Mit Michael Daub. Etwa jeder neunte Erwerbstätige in Deutschland wünscht sich eine andere Arbeitszeit. Das zeigt eine Auswertung des Statistischen Bundesamts. 3,8 Millionen Beschäftigte wollen demnach weniger arbeiten. 1,5 Millionen dagegen mehr. Wer kürzer arbeiten möchte, kommt im Schnitt auf eine Wochenarbeitszeit von fast 41 Stunden und wünscht sich eine Reduzierung um gut 10 Stunden. Die deutsche Industrie profitiert derzeit auch von staatlichen Aufträgen. Im Juli legten sie binnen 4 Wochen um 2,5% zu. Im Jahresvergleich sogar um 13%, teilte das Statistische Bundesamt mit. Haupttreiber ist der sonstige Fahrzeugbau, also der Bau von Flugzeugen, Schiffen, Zügen und Militärfahrzeugen. Am Sonntag wird in Sachsen-Anhalt gewählt. AfD-Spitzenkandidat Siegmund hat noch einmal bekräftigt, Ministerpräsident wolle er nur werden, wenn seine Partei die absolute Mehrheit holt. Im Zweiten sagte er, die Menschen müssten wieder Vertrauen in die Politik fassen. Umfragen sehen die AfD in Sachsen-Anhalt bei mehr als 40% der Stimmen auf Kurs zur stärksten Kraft im Land. OpenAI bringt mit GPT-6 ein neues KI-Spitzenmodell an den Start, intern unter dem Namen Astra entwickelt. Zunächst erhalten nur ausgewählte Organisationen Zugang, später sollen auch zahlende ChatGPT-Nutzer und Entwickler folgen. Nach einem früheren Zwischenfall, bei dem ein OpenAI-Modell in ein anderes Unternehmen eingedrungen war, will der Konzern das neue Modell diesmal besonders gründlich testen. Soweit die Meldungen.
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1: In der Nacht von der Mitte bis zur Donau Regen mit ein paar Gewittern. Ansonsten ist es wechselnd wolkig, vor allem an der Küste ein paar Schauer. Hier kann es auch hier und da mal Blitz und Donner geben bei 17 bis 11 Grad. Der Samstag südlich der Donau noch regnerisch, am Abend auch an den Alpen abklingend. Danach ist es heiter und trocken. Im Norden und Nordosten bei einem Sonne-Wolken-Mix ein paar Schauer. Im Norden und in der Mitte 18 bis 23, sonst 23 bis 28 Grad.

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1: Mit Michael Daub. Etwa jeder neunte Erwerbstätige in Deutschland wünscht sich eine andere Arbeitszeit. Das zeigt eine Auswertung des Statistischen Bundesamts. 3,8 Millionen Beschäftigte wollen demnach weniger arbeiten. 1,5 Millionen dagegen mehr. Wer kürzer arbeiten möchte, kommt im Schnitt auf eine Wochenarbeitszeit von fast 41 Stunden und wünscht sich eine Reduzierung um gut 10 Stunden. Die deutsche Industrie profitiert derzeit auch von staatlichen Aufträgen. Im Juli legten sie binnen 4 Wochen um 2,5% zu. Im Jahresvergleich sogar um 13%, teilte das Statistische Bundesamt mit. Haupttreiber ist der sonstige Fahrzeugbau, also der Bau von Flugzeugen, Schiffen, Zügen und Militärfahrzeugen. Am Sonntag wird in Sachsen-Anhalt gewählt. AfD-Spitzenkandidat Siegmund hat noch einmal bekräftigt, Ministerpräsident wolle er nur werden, wenn seine Partei die absolute Mehrheit holt. Im zweiten sagte er, die Menschen müssten wieder Vertrauen in die Politik fassen. Umfragen sehen die AfD in Sachsen-Anhalt bei mehr als 40% der Stimmen auf Kurs zur stärksten Kraft im Land. OpenAI bringt mit GPT-6 ein neues KI-Spitzenmodell an den Start, intern unter dem Namen Astra entwickelt. Zunächst erhalten nur ausgewählte Organisationen Zugang, später sollen auch zahlende ChatGPT-Nutzer und Entwickler folgen. Nach einem früheren Zwischenfall, bei dem ein OpenAI-Modell in ein anderes Unternehmen eingedrungen war, will der Konzern das neue Modell diesmal besonders gründlich testen. Soweit die Meldungen.
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1: In der Nacht von der Mitte bis zur Donau Regen mit ein paar Gewittern. Ansonsten ist es wechselnd wolkig, vor allem an der Küste ein paar Schauer. Hier kann es auch hier und da mal Blitz und Donner geben bei 17 bis 11 Grad. Der Samstag südlich der Donau noch regnerisch, am Abend auch an den Alpen abklingend. Danach ist es heiter und trocken. Im Norden und Nordosten bei einem Sonne-Wolken-Mix ein paar Schauer. Im Norden und in der Mitte 18 bis 23, sonst 23 bis 28 Grad.
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1: Mit Michael Daub. Etwa jeder neunte Erwerbstätige in Deutschland wünscht sich eine andere Arbeitszeit. Das zeigt eine Auswertung des Statistischen Bundesamts. 3,8 Millionen Beschäftigte wollen demnach weniger arbeiten. 1,5 Millionen dagegen mehr. Wer kürzer arbeiten möchte, kommt im Schnitt auf eine Wochenarbeitszeit von fast 41 Stunden und wünscht sich eine Reduzierung um gut 10 Stunden. Die deutsche Industrie profitiert derzeit auch von staatlichen Aufträgen. Im Juli legten sie binnen 4 Wochen um 2,5% zu. Im Jahresvergleich sogar um 13%, teilte das Statistische Bundesamt mit. Haupttreiber ist der sonstige Fahrzeugbau, also der Bau von Flugzeugen, Schiffen, Zügen und Militärfahrzeugen. Am Sonntag wird in Sachsen-Anhalt gewählt. AfD-Spitzenkandidat Siegmund hat noch einmal bekräftigt, Ministerpräsident wolle er nur werden, wenn seine Partei die absolute Mehrheit holt. Im Zweiten sagte er, die Menschen müssten wieder Vertrauen in die Politik fassen. Umfragen sehen die AfD in Sachsen-Anhalt bei mehr als 40% der Stimmen auf Kurs zur stärksten Kraft im Land. OpenAI bringt mit GPT-6 ein neues KI-Spitzenmodell an den Start, intern unter dem Namen Astra entwickelt. Zunächst erhalten nur ausgewählte Organisationen Zugang, später sollen auch zahlende ChatGPT-Nutzer und Entwickler folgen. Nach einem früheren Zwischenfall, bei dem ein OpenAI-Modell in ein anderes Unternehmen eingedrungen war, will der Konzern das neue Modell diesmal besonders gründlich testen. Soweit die Meldungen.
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1: In der Nacht von der Mitte bis zur Donau Regen mit ein paar Gewittern. Ansonsten ist es wechselnd wolkig, vor allem an der Küste ein paar Schauer. Hier kann es auch hier und da mal Blitz und Donner geben bei 17 bis 11 Grad. Der Samstag südlich der Donau noch regnerisch, am Abend auch an den Alpen abklingend. Danach ist es heiter und trocken. Im Norden und Nordosten bei einem Sonne-Wolken-Mix ein paar Schauer. Im Norden und in der Mitte 18 bis 23, sonst 23 bis 28 Grad.
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1: Mit Michael Daub. Etwa jeder neunte Erwerbstätige in Deutschland wünscht sich eine andere Arbeitszeit. Das zeigt eine Auswertung des Statistischen Bundesamts. 3,8 Millionen Beschäftigte wollen demnach weniger arbeiten. 1,5 Millionen dagegen mehr. Wer kürzer arbeiten möchte, kommt im Schnitt auf eine Wochenarbeitszeit von fast 41 Stunden und wünscht sich eine Reduzierung um gut 10 Stunden. Die deutsche Industrie profitiert derzeit auch von staatlichen Aufträgen. Im Juli legten sie binnen 4 Wochen um 2,5% zu.